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0: dass der Sieg erst errungen wäre, wenn die Kirchen alle kaputt wären. Und die hatten alle Kruzifixe, die dort in der katholischen Frankreich kaputtgeschlagen waren. Das war erklärtes, das war so ein kämpferisches Heiligtum. Kaputtgeschlagen.
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